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3: Hier ist wieder das Wunschkonzert in der deutschen Sendung, und zwar die längere Version. Heute musizieren wir auf Ihren Wunsch, geehrte Zuhörer, zwei volle Stunden lang. Herzlich willkommen aber zunächst einmal zur ungarn-deutschen Rundfunksendung am 19. Juli. Am Mikrofon hören Sie heute Eva Gerner, und mein Tonmeisterkollege ist diesmal Laszlo Strasser. Wir haben eine sehr komplette Woche vor uns, zumindest was die Namenstage betrifft. Ich erinnere Sie an Magdalena, Lenke, Christoph, Jakob, Anna, dann haben wir bald Martha und bald kommen auch Judith und Bettina, und das zeigt sich auch an der Zahl der Wünsche. An zwei aktuelle Ereignisse möchte ich Sie kurz erinnern. Heute um 16 Uhr wird in der Fünfkirchner Basilika eine deutschsprachige Heilige Messe zelebriert, und heute Abend findet das Finale der Fußballweltmeisterschaft statt, das Endspiel zwischen Argentinien und Spanien. So, wir melden uns aber jetzt am Sonntagvormittag aus dem Studio Fünfkirchen. Anrufen können Sie also heute im Studio während der Sendung. Unsere Festnetznummer kennen Sie wohl, die Vorwahl für Ungarn 36, für Fünfkirchen die 72 und dann 369 367. Für diese heutige Sendung kann ich keine neuen Grüße und auch keine neuen Lieder oder Musikstücke mehr entgegennehmen bzw. ins Programm setzen. Auch in dieser Woche sind ziemlich viele Grüße und Wünsche bei uns eingetroffen. Ich zähle Ihnen auf, was und in welcher Reihenfolge Sie heute hören können, und dann möchte ich gleich mit Grüßen und Musik beginnen. Hier die heutige Liste also für Sie. Weminda Sextet, Schöner Böhmerwald, Semino Rossi, Wir sind im Herzen jung, Unterrockkapelle, Urlaubschein, Tim Topé, Fliegerlied, Kassel Luther Spatzen, Best of Spatzen, Amigos, heute hast du Geburtstag, Alte Kameraden, Todkreis-Duo, Zwischen Donau und Theiß, Die jungen Klostertaler, Alles Gute wünschen wir, Bavazza Blaskapelle, Todkreis-Duo, Winzerwalzer, Heimattöne-Kapelle, Winterrosenpolka, Die Ladina, Alles Gute zum Geburtstag, Diamantkapelle, Fünferpolka, Kastelruther Männerquartett, Südtirol, Du bist mein Land, die Gruppe Omega, Perlen im Haar, die Zillertaler mit dem Geburtstagswalzer, Nick B., DJ Ötzi, ein Stern, der deinen Namen trägt, Ernst Hutter und die Egerländer, Auf der Vogelwiese, Andy Borg, Ich brauch dich jeden Tag ein bisschen mehr, Unterrock noch einmal, Sturmfox-Medley, Karel Gott und Darinka, Fang das Licht, die Schützkapelle, Böhmischer Traum, dann der Schomberger Liederkranz mit einem Volkslied, Gigi Anderson, Weiße Rosen schenke ich dir, Andy und Bernd, Lustig ist das Zigeunerleben, die Amigos, die Weißen Tauben und schließlich Josef Augustin und seine Donauschwaben, Schön ist die Jugend. Ich wünsche Ihnen zu unserem musikalischen Stelldichein beste Unterhaltung. Bleiben Sie mit uns.
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3: Als erstes kommt bei mir im schwäbischen Wunschkonzert immer traditionelle Musik, und zwar heute die schöne traditionelle Walzermelodie Schöner Böhmerwald, schönes Heimatland, gespielt vom Weminda Sextet. Liebe Geburtstagsgrüße gehen mit dieser Musik nach Hidosch, wo Ilonka Folukösi ihren 79. Geburtstag unlängst feiern konnte. Ganz herzlich gratulieren ihr dazu ihre Schwester Ergi und der Schwager Korci aus Ofalu und auch die Kinder Yvette, Peter, Lena, Mate und Gabor. Sie alle wünschen Ihnen, liebe Frau Ilona Folukösi, viel Glück und vor allem sehr gute Gesundheit für weitere viele Lebensjahre.

Iboja Prusch schreibt, ich möchte gern der Susanna Dorn in Pietzsch zu ihrem Geburtstag gratulieren. Liebe Susanna, zu deinem Geburtstag, den du morgen am 20. Juli feiern wirst, wünsche ich dir ein langes, glückliches Leben, Gesundheit, Zufriedenheit und viel Freude im Kreise deiner Familie. Liebe Grüße kommen von deiner Freundin Ibi. Und das Lied dazu, Wir sind im Herzen jung mit Semino Rossi.

Katar Staub, Salai Inkrus, Narad feierte am 11. Juli ihren Geburtstag. Ihre ganze Familie umarmt sie sehr herzlich und ihr Ehemann, ihre Kinder, die Eltern, ihr Großvater sowie Virag, Gabor und Borni wünschen der Katar weitere viele glückliche und gesunde Lebensjahre, viel Erfolg und Freude im Kreise ihrer Familie. Am heutigen Tag, am 19. Juli, hat Markus Hengel in Weißenburg in Deutschland Geburtstag. Die Tante Ergi mit Familie aus Landschuk möchte ihm dazu das Allerbeste wünschen. Ein langes Leben, viel Glück und beste Gesundheit. Und nun möchte ich Anton Hengel zitieren. Unsere liebe Tante Ergi Becker in Landschuk feiert am 19. Juli ihren 74. Geburtstag. Zu diesem Ehrentag gratulieren wir auf das Herzlichste und wünschen alles erdenklich Gute, Glück, Gottes Segen und weiterhin viele schöne Lebensjahre bei bester Gesundheit im Kreise ihrer lieben Familie. Aus Hörnitz in Deutschland grüßt die Familie von Toni Hengel mit Holm, Markus, Jana, Mandy, Pauline, Felix, Wilma und Edgar. Und zu den besten Grüßen und Gratulationen bekommen Katar Staub Salai, Ersti Becker und Markus Hengel auch einen Urlaubschein von der Unterrockkapelle. Alles Gute! Ja.

0: Für die nächsten Minuten bleiben wir noch in Großnarad bei Familie Staub, da dort nicht nur Katha im Juli Geburtstag hat, sondern auch ihre beiden Kinder. Der Sohn Martin Staub feierte am 12. Juli seinen Ehrentag und Tochter Hanna Staub wird am 24. Juli auch Geburtstag haben. Alles Gute, schöne Ferienzeit, viel Erfolg im Leben und weitere viele glückliche und gesunde Jahre wünschen den beiden Kindern ihre Eltern, ihre Großeltern, der Urgroßvater sowie Virag, Gabor und Barney. Ein klassisches Kinderlied unserer Wunschkonzerte, das auch die Erwachsenen begeistert, habe ich für Marzi und Hanna rausgesucht, und zwar das Fliegerlied. Liebe Kinder, liebe Jugendliche und Erwachsene, bitte fleißig mitmachen. Hier ist Tim Toupé.
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Mit den Kastelruther Spatzen fahren wir nun fort. Am 15. Juli feierte Henrik Strung in Hetting seinen Namenstag. Seine Frau, der Sohn Jolt, Schwiegertochter Orscheuer und seine Enkelin Iringo möchten ihm herzlich gratulieren und weitere viele frohe Namenstage in vielen folgenden Jahren wünschen. Grüße gehen mit dem Lied der Kastelruther nach Gand an Henrik Großheibel zu seinem Namenstag am 15. Juli. Es gratuliert und wünscht alles Gute Jörg Kanyo und seine Familie aus Moor. Bettina Buß, geborene Miem, wird morgen am 20. Juli ihren Geburtstag haben. Leider habe ich keine Information über ihren Wohnort. Ich weiß aber Folgendes. Zu ihrem morgigen Geburtstag wünschen der Bettina Buß alles erdenklich Gute und gratulieren vom Herzen ihr Mann Lajos Buß, die Eltern Ilonka und Steffi, der Bruder Ferri mit Mate, Tochter Bernadette mit Norbi, die Enkelkinder Roland und Noel aus der Schweiz sowie Martha und Tolosch aus Bowie. Und wie gesagt, es folgen die bekannten Südtiroler, die Kastelruther Spatzen mit ihrem Best of Spatzen.

Familie Emmert schreibt per Mail: Liebe deutsche Sendung, wir gratulieren sehr herzlich unserem Sohn Gabor Emmert in Petschwara zu seinem rund 50. Geburtstag, den er am 16. Juli gefeiert hat. Wir wünschen ihm viel Glück und sehr gute Gesundheit auch für die folgenden mindestens 50 Jahre. Es gratulieren seine Eltern, sein Bruder und die ganze Familie aus Nimesch mit dem Lied der beiden Amigos: Heute hast du Geburtstag.

Annie und Harti Mannheim schreiben aus Harast. Wir möchten herzliche Geburtstagsgrüße an Shani Rötzer in Tax in Talkshow senden. Mit einer Polka der alten Kameraden wünschen ihm Annie und Harti viel Glück und alles Gute. Hier also die gewünschte Polka zwischen Donau und Theiß mit den alten Kameraden und dem Todkreß-Duo. Herr Rötzer, alles Gute zum Geburtstag.

0: Sie hören das Wunschkonzert der Ungarn-Deutschen Rundfunk- und Fernsehredaktion aus dem Funkhaus Fünfkirchen. Am Mikrofon am 19. Juli Redakteurin und Moderatorin Eva Gerner, der Tonmeister ist Laszlo Strasser. Unsere Festnetznummer lautet 36 für Ungarn, 72 für Fünfkirchen und dann 369 367. Rufen Sie bitte heute bis 12 Uhr oder während der nächsten Woche zwischen 10 und 12 Uhr an, wenn Sie für die nächsten Wunschsendungen Grüße haben. Wir empfangen die Glückwünsche aber auch per Post 7624 Peach, Rodnitsch, Utza 38. Das ist unsere Postanschrift und Sie können auch gerne eine Mail an nemet@radio.hu senden. Von Janosch Ortmann und seiner Familie haben wir aus Peach folgende Zeilen erhalten. Sehr geehrte Redaktion, wir möchten für meine Tochter, für Anna Ortmann nach Fünfkirchen gerne ein Lied schicken. Damit möchten wir ihr zu ihrem 23. Geburtstag alles Gute, viel Glück im Leben und gute Gesundheit wünschen. Die Geburtstagsgrüße kommen vom Vater Janosch Ortmann und von der ganzen Familie mit dem Geburtstagslied der Jungen Klostertaler. Alles Gute wünschen wir.
1: Alles.

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Frau Agnes Müller in Sier feierte am 17. Juli vor 2 Tagen also ihren Geburtstag. Ihre Mutter, ihr Ehemann und die 2 Kinder Dora und Christian mit ihren Familien wünschen ihr das Allerbeste, gute Gesundheit und Gottes reichen Segen, viel Freude mit ihren Enkelkindern. Die Familie sendet der AG den Winzerwalzer mit der Bawatzer Blaskapelle und dem Todkreß-Duo, und das ist wahrscheinlich kein Zufall. Also, liebe Agi, alles Gute zum Geburtstag.

mit einem Geburtstagsgruß und mit der damit verbundenen Winterrosenpolka fahren wir nun fort. Der Adressat ist Miklós Rupert in Hirt. Zu seinem Geburtstag gratuliert ihm seine Familie vom Herzen. Seine Angehörigen wünschen ihm zum Geburtstag Glück, Kraft und Gesundheit in weiteren vielen schönen Lebensjahren. Wie gesagt, mit der Winterrosenpolka in der Interpretation der Heimattöne-Kapelle.

Es folgt wieder ein Geburtstagslied, das der Ladina, und liebe Geburtstagsgrüße senden wir natürlich damit, und zwar zunächst.

und Adrian möchten ihm sehr herzlich gratulieren und für das weitere Leben Glück, Gesundheit und alles Gute wünschen. Die Familien Klaas und Beni schreiben aus Sier. Unsere liebe Freundin Frau Agnes Müller in Sier hatte am 17. Juli ihren Geburtstag. Liebe Agi, wir möchten dir zu deinem Geburtstag durch das Radio recht herzlich gratulieren. Wir wünschen dir alles Gute und Schöne, viel Freude mit deiner Familie. Die Grüße kommen von Familie Klaas und Familie Beni aus Sier.

Roland Kanyar im Moor bekommt die nächsten Glückwünsche und die nächste Musik. Zu seinem Namenstag möchte ihn seine Familie sehr herzlich umarmen. Vater Juri, Mutter Monika und seine Frau Adrienne wünschen ihm weitere viele glückliche Namenstagsfeste in einem langen Leben mit der Fünferpolka. Die traditionelle Blasmusik geht heute auch nach Leinczok. Erzsébet Becker, geborene Leber, bekommt damit einen zweiten Gruß in unserer Wunschsendung. Zu ihrem 74. Geburtstag am 18. Juli wünschen ihr alles erdenklich Gute, weitere viele schöne Lebensjahre in Gesundheit und Glück, ihre Tochter, der Schwiegersohn, ihre Enkelin mit Andrasch, die Urenkelkinder Sophie und Balint sowie die Familie Wölfling.

Familie Riedelsheimer schreibt aus Deutschland, aus Baar. Ich schreibe sehr gerne liebe Worte und schicke sie an verschiedene Orte. Für Menschen, die mein Herz berühren und man die Freundschaft auch kann spüren. So wünsche ich dir einen besonders schönen Tag, so dass die Sonne in deiner Seele scheinen mag. Mit diesen Zeilen eines unbekannten Verfassers möchten wir meiner lieben Tochter, meiner besten Schwester und Schwägerin sowie meinem liebsten Frauchen und unserer Freundin Marina Riedelsheimer im Baar in Deutschland recht herzlich zum Namenstag gratulieren, den sie am vergangenen Freitag, den 17. Juli, feierte. Wir wünschen ihr von Herzen alles Gute, viel Glück, Freude und Zufriedenheit. Vor allem aber wünschen wir ihr, dass es mit der Gesundheit endlich aufwärts geht. Überraschen möchten wir sie mit einem Lied von ihren Freunden, die ihr damit auch gratulieren, dem Kastl-Luther-Männerquartett Südtirol, du bist mein Land, denn sie sehnt sich auf ein Wiedersehen mit den Vieren. Es gratulieren ihr recht herzlich aus Baar in Deutschland Papa Johann, Schwester Melanie mit Schwager Czoba, natürlich mit einem besonders lauten Wuffenja und aus Baar in Ungarn Panni und Tante Izu.

Die einst und eigentlich bis heute legendäre Rockgruppe Omega und die deutsche Version ihres bekannten Schlagers Jönch Heulein, Perlen im Haar, folgt nun im Wunschkonzert und Grüße gehen damit nach Bogány. Sabina Santo hatte dort am Montag, am 13. Juli, ihren 37. Geburtstag und Roland Kovács feierte am 15. Juli seinen Namenstag. Alles Gute, Gesundheit, Glück und weitere viele schöne Feiertage in vielen folgenden Jahren wünschen den beiden der Sohn Nimrod und auch die Mutter bzw. Schwiegermutter aus Steklosch.

der Geburtstagswalzer der Zillertaler in der Fortsetzung und herzliche Geburtstagsgrüße gehen damit zunächst nach Hosszúhetény, wo Agnes Németh am heutigen Tag, am 19. Juli, einen schönen runden Geburtstag, ihren 70. feiert. Aus diesem schönen Anlass wünscht ihr die Familie Tocco viel Glück und beste Gesundheit für viele zukünftige Jahre im Leben. Gestern, am 18. Juli, feierte Peter Mokroi in Hőgyész seinen 84. Geburtstag. Auf diesem Wege möchten ihm seine Schwägerin und sein Schwager gute Kraft, starke Gesundheit und alles erdenklich Gute in weiteren vielen Jahren wünschen.

jetzt sind wir da. Der Zillertal und die Geigerin. Zu deinem Geburtstag. Wir wissen noch nicht, wie alt das bist. Sagst du uns das? Was? Wie alt? Nein, das kann ich ja fast nicht glauben. Ja, dann hast du gut gehalten, muss ich sagen. Ja, hier und da ein Schnapsel, gell? Ja, den wir auch. Ja, also auf alle Fälle alles Liebe und Gute zu deinem Ehrentag.

Sie hören das Wunschkonzert der Ungarn-Deutschen Rundfunk- und Fernsehredaktion aus dem Funkhaus Fünfkirchen. Am Mikrofon am 19. Juli Redakteurin und Moderatorin Eva Gerner. Der Tonmeister ist Laszlo Strasser. Unsere Festnetznummer lautet 36 für Ungarn, 72 für Fünfkirchen und dann 369-367. Rufen Sie bitte heute bis 12 Uhr oder während der nächsten Woche zwischen 10 und 12 Uhr an, wenn Sie für die nächsten Wunschsendungen Grüße haben. Wir empfangen die Glückwünsche aber auch per Post 7624 Pech, Rodnitz Uza, Rodnitz Straße 38. Das ist unsere Postanschrift. Und Sie können auch gerne eine Mail an nemet@radio.hu senden. In der Fortsetzung heute der besondere Stern, der, der deinen Namen trägt. Und diesen Stern überreichen Nick B. und DJ Ötzi diesmal der lieben Elisa Gebhardt. Elisa lebt in Ödenburg-Schopron und ist in diesem Jahr 14 geworden. Zu ihrem Geburtstag gratulieren ihr Mama, Papa und Ferenc aus Nadasch vom Herzen und sie wünschen dem jungen Mädchen ein langes, glückliches, erfolgreiches Leben in bester Gesundheit. Und hier für dich, liebe Elisa, ein Stern zum Geburtstag, der deinen Namen trägt. Alles Gute!

Henrik Strung in Hosszúhetény bekommt jetzt einen weiteren Gruß zu seinem Namenstag. Einen hat er ja heute bereits erhalten. János Obert und auch seine Familie wünschen ihm weitere viele schöne Namenstage im Leben in guter Gesundheit und gratulieren dem Herrn Henrik Strung mit der Vogelwiese-Polka. Ernst Hutter und die Egerländer präsentieren die gute Musik, die auch Henrik Zimmermann in Székesfehérvár Őrholmi út Freude bereiten soll, denn auch er hatte am 15. Juli Namenstag. Alles Gute wünschen ihm vom Herzen György Kánya und auch seine Familie aus Mór.

Nach Baja gehen im Folgenden schöne Grüße an Maria Magdalena Engert. Janos schreibt aus Komlo: Liebe Maria, zu deinem 74. Geburtstag, den du heute feierst, wünsche ich dir alles Gute und Schöne. In erster Linie beste Gesundheit, viel Freude im Kreise der Familie. Ich bedanke mich herzlich für die Fürsorge und Pflege und für alles, was du für mich getan hast. Die verbrachten Tage und die Zeit mit dir ist immer schön. Ein großes Dankeschön für alles, sagt Janosch aus Komlo mit dem Lied von Andy Borg: Ich brauch dich jeden Tag ein bisschen mehr.

Und hier ist ein zweiter Gruß auch an Kata Staubstolai in Nagynárad. Julci, Reka und Peti schreiben aus Mágocs. Wir möchten dir auch durch das Radio einen schönen Geburtstag, gute Gesundheit und viel Glück wünschen. Liebe Geburtstagsgrüße von Julci, Reka und Peti gehen auch an den Sohn von Kata, an Márton Staub, zu seinem 10. Geburtstag. Lieber Marcika, auch dir wünschen wir alles erdenklich Gute und Schöne zum Geburtstag. Herzliche Grüße senden also Julci, Reka und Peti aus Mágocs. Gábor Dékány feiert seinen Geburtstag in Nagykozár. Alles Gute, ein langes, glückliches Leben in guter Gesundheit wünschen ihm seine Frau Mona und die Mama mit einer flotten Musik der Band Unterrock. Erik Niedling im Pécsvárad feiert auch jetzt seinen Geburtstag. Alles Gute, viel Glück und stabile Gesundheit in einem langen Leben wünschen ihm seine Tochter, sein Bruder und auch seine Mutter aus Nagypol. Als Musikgruß hat auch hier die Familie etwas Flottes für ihn bestellt. Hier nun das Sturmfuchs-Medley.

Der Gesa-Opa und die Margit-Oma aus Sengelwarkon gratulieren vom Herzen ihrem Enkel und seiner Braut zu ihrer Hochzeit und sie wünschen dem Brautpaar bzw. dem jungen Ehepaar für den gemeinsamen Lebensweg alles Liebe, Glück, Gesundheit und viele glückliche Jahre. Zum Geburtstag am 18. Juli gehen herzliche Glückwünsche an Margit Dorn von Schwester Anna mit Familie aus Mohács sowie vom Bruder Ferenc Dorn mit seiner Familie aus Nimes. Sie wünschen ihr alles Gute, ein langes Leben, viel Freude, beste Gesundheit mit Gottes Segen. Das gewünschte Lied zu diesen Grüßen und Glückwünschen ist »Fangt das Licht« mit Karel Gott und Darinka.

Der nun folgende Musikwunsch geht zu Maria Koch, geborene Hochrein nach Aidlingen in Deutschland. Liebe Maria, wir alle wünschen dir von ganzem Herzen zu deinem 75. Geburtstag, den du bereits gestern mit deiner ganzen Familie feiern konntest, nur das Allerbeste. Wir wünschen dir von ganzem Herzen alles Liebe und Gute und ganz besonders Gesundheit und noch sehr viele und schöne Jahre mit uns allen. Dein Gerhard, dein Sohn Andreas mit der ganzen Familie, deine Schwester Katharina mit der ganzen Familie, dein Bruder Martin mit der ganzen Familie sowie Rosi aus Herrenberg. Liebe Maria Koch, ihre Familie sendet Ihnen zum Geburtstag die Polka Böhmischer Traum mit der Schützkapelle. Alles Gute! Der Johanna Klieber in Marok gratulieren zu ihrem Geburtstag und wünschen vom Herzen alles Gute fürs weitere Leben Fanny, Akos, Ergimama, Anita und Batjusch. Die Familie hat für Johanna auch den böhmischen Traum gewünscht.

Theresia und Kurt Riedinger haben sich aus Dossenheim in Deutschland gemeldet. Am 7.7. feierte die allseits auch in Dossenheim bekannte Frau Lisi Arnold in Schomberg ihren 82. Geburtstag. Wir gratulieren im Nachhinein ganz herzlich und wünschen ihr viel Gesundheit, weitere schöne Lebensjahre, dazu Gottes Segen. Sie war lange Vorständin vom Nukdijosch-Club, also vom Rentnerclub in Schomberg, und meine Frau und ich waren Mitglieder. Es wurden dort immer schöne Lieder gesungen unter der Leitung von Ferenc Michelis. Wir beide würden für Sie ein Lied aus Schomberg wünschen. So der Geburtstagsgruß also von Theresia und Kurt Riedinger an Lisi Arnold in Schomberg und hier der Schomberger Liederkranz.

Frau Anna Schmidt im Poetsch im Poetscher feiert am 19. Juli ihren Geburtstag, heute also, und dazu hat ihr ihre engere Familie bereits durch das Radio gratuliert. Zu diesem schönen Anlass gratuliert ihr vom Herzen auch ihre Nichte mit Familie und sie wünschen alle der Anna Schmidt viel Glück, Kraft, beste Gesundheit und noch viele schöne Jahre. Und zu den Geburtstagsgrüßen senden sie Weiße Rosen mit Gigi Anderson.

Sie hören das Wunschkonzert der Ungarn-Deutschen Rundfunk- und Fernsehredaktion aus dem Funkhaus Fünfkirchen. Am Mikrofon am 19. Juli Redakteurin und Moderatorin Eva Gerner, der Tonmeister ist Laszlo Strasser. Unsere Festnetznummer lautet Vorwahl für Ungarn 36, Vorwahl für Fünfkirchen 72 und dann 369 367. Rufen Sie bitte heute bis 12 Uhr oder während der nächsten Woche zwischen 10 und 12 Uhr an, wenn Sie für die nächsten Wunschsendungen Grüße haben. Und nach Gand gehen die nächsten Grüße, und zwar zum 63. Geburtstag an Imre Kanyo. Alles Liebe und Gute, Glück und Gesundheit in vielen weiteren Lebensjahren wünschen ihm Monika, Juri, Roland und Adrian aus Moor mit dem traditionellen deutschen Lied »Lustig ist das Zigeunerleben«. Herr Kanyo, alles Gute zum Geburtstag.

Sara Hendinger und Martha Schum in Mohatsch werden beide bald Namenstag feiern. Alles, alles Liebe und Gute wünscht den beiden aus diesem Anlass die Anna aus Mohatsch, die ihnen auch dafür dankt, dass sie ihr sehr viel helfen. Als Musikgruß bekommen Anna Hendinger und Martha Schum das Lied der beiden Amigos, die weißen Tauben.

Dr. Zoltán Mann Herz in Pilisvörösvár hatte am 11. Juli Geburtstag, den 63. in diesem Jahr. Viel Glück, Kraft und Gesundheit wünschen ihm seine ehemaligen Kameraden im Militärdienst, der Tibor, der Lotzi, der Attila und der Janosch. Auch seine Mutter und Morika Neni gratulieren ihm vom Herzen mit dem Klassiker unserer Wunschkonzerte mit Schön ist die Jugend, gespielt diesmal von Josef Augustin und seinen Donauschwaben, da wir diese Musik mit Verischwarer Interpreten, wie das die ehemaligen Kameraden gerne gehabt hätten, leider nicht haben. Und mit dieser schönen Melodie schließen wir am 19. Juli das Wunschkonzert. Schalten Sie bitte morgen um 10 wieder das Deutsche Radio ein. Tonmeister Laszlo Strasser und Redakteurin und Moderatorin Eva Gerner danken Ihnen für das Interesse und für die Anrufe. Alles Gute, haben Sie einen schönen Sonntag noch.

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3: Liebe Hörer, ein heißer Sommersamstag steht uns bevor, aber Treffpunkt am Vormittag soll Sie auch heute bei Laune halten. Und dafür habe ich schöne Lieder ausgesucht und die Themen der Woche gesammelt. Ich bin Christina Arnold und Folgendes hören Sie heute bei uns bis 12 Uhr. VUK, der Verein für ungarische Kinder, organisierte im Lenauhaus ein Jugendcamp. Und in der zweiten Hälfte der Sendung geht es um die Donau, um Ulm und um die Donauschwaben. Und eine Hitliste haben wir heute auch für Sie. Ich wünsche Ihnen beste Unterhaltung.

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1: Es folgen die Meldungen aus dem ungarn-deutschen Bereich am 18. Juli, gesprochen von Melitta Hengel. Eine neue Episode des Podcasts der EDU mit dem Titel »Wo steht die ungarn-deutsche Kultur heute?« ist online. Kultur ist ein weiter Begriff, sie kann weit aufgefasst alles menschlich Gemachte beinhalten. Im Falle einer Minderheit wird Kultur sehr oft auf die Tradition reduziert. Zeitgenössische Kultur, auch im Falle der Ungarn-Deutschen, ist jedoch viel bunter und vielfältiger. Wo stehen wir jetzt? Was beschreibt unsere Kultur am besten? Darüber diskutieren Kotolin Lotz, Direktorin der Deutschen Bühne Ungarn in Szekszárd, Angelika Erdei-Pfisterer, Direktorin des Ungarn-Deutschen Kultur- und Informationszentrums und Bibliothek und Professor Josef Thielmann, Philosoph und Essayist mit der Moderatorin Dr. Judith Klein. Der Podcast erscheint monatlich auf dem YouTube-Kanal der EDU sowie auf den beliebtesten Podcast-Plattformen wie Spotify und Apple Podcasts. Viel Spaß beim Zuhören. Die Doppelausstellung des Fotografen Károly Csorba kann nach vorheriger Anmeldung unter info@zentrum.hu bis Ende Sommer im Otto Heineck Saal des Hauses der Ungarn-Deutschen in der Lendvai Straße 22 in Budapest besichtigt werden. Die Besucher haben dabei die Möglichkeit, nicht nur die besondere fotografische Welt von Károly Csorba kennenzulernen, sondern auch jene kulturellen und gemeinschaftlichen Werte zu entdecken, die sein künstlerisches Schaffen inspirieren. Alle Kunstliebhaber werden herzlich erwartet. Die Deutsche Bühne Ungarn sucht einen neuen Mitarbeiter für die Stelle Regieassistent bzw. Inspizient ab dem 17. August. Weitere Informationen unter www.dbu.hu. Beiträge mit sehr guten Originalfotos in hoher Auflösung über die Tätigkeit der Selbstverwaltungen, Vereine, Bildungsinstitutionen und Kulturgruppen zu Vergangenheit, Gegenwart und Zukunft, Jugendarbeit und kirchlichem Leben der Ungarn-Deutschen, Geschichten in der Mundart und Hochsprache werden für das Jahrbuch der Ungarn-Deutschen, den deutschen Kalender 2027 erwartet. Senden Sie bitte den Beitrag per E-Mail im DocX-Format bzw. die Fotos einzeln im JPG-Format an neuezeitung@t-online.hu. Geben Sie bitte im Vermerk der E-Mail DK2027 an. Einsendetermin ist der 3. August. Die nächste deutsche Messe in Fünfkirchen findet am 19. Juli um 16 Uhr im Dom von Fünfkirchen statt. Alle Gläubigen werden herzlich erwartet. Die Fünfkirchner Deutsche Selbstverwaltung und der Linau-Verein organisieren auch in diesem Sommer die Platzkonzerte in Fünfkirchen. Das nächste Konzert findet am 19. Juli ab 18 Uhr im Hof vom Linau-Haus in der Munkácsi Straße 8 in Fünfkirchen statt. Für beste Stimmung sorgt die Schnapskapelle aus Fünfkirchen. Alle Blasmusikliebhaber sind herzlich willkommen. In Mohács wird es an diesem Wochenende zwischen dem 17. und 19. Juli wieder genussvoll und musikalisch. Das Donauländische Fischfestival bietet Ihnen auch heuer frisch zubereitete Fischspezialitäten, ein buntes Kulturprogramm, einen Kochwettbewerb am Samstag und einen großen Trachtenumzug am Sonntag. Daneben erwarten auch Kinderprogramme, ein Handwerksmarkt und Abendkonzerte die Interessenten. 3 Tage Genuss, Kultur und Unterhaltung, also im Juli im Herzen von Mohács. Das ausführliche Festivalprogramm finden Sie auf Facebook. Alle werden auch in diesem Jahr herzlich erwartet. Junge Schreibtalente, aufgepasst! Der Europäische Literaturwettbewerb 2027 lädt Kinder und Jugendliche aus ganz Europa zur Teilnahme ein. Mitmachen können alle, die zwischen dem 1. September 2008 und dem 15. Oktober 2018 geboren wurden und ihre Texte in deutscher Sprache verfassen. Der Wettbewerb wird in 2 Altersgruppen ausgeschrieben, für 8- bis 13-Jährige sowie für 14- bis 18-Jährige. Das diesjährige Motto lautet Finden. Unter diesem Titel sind die Teilnehmerinnen und Teilnehmer eingeladen, ihrer Fantasie freien Lauf zu lassen und eigene literarische Werke einzureichen. Einsendeschluss ist der 15. Oktober. Maßgeblich sind der Eingang der E-Mail bzw. der Poststempel. Wer gerne schreibt und seine Kreativität zeigen möchte, hat jetzt die Gelegenheit, beim Europäischen Literaturwettbewerb 2027 mitzumachen. Alle weiteren Infos in der Neuen Zeitung Nummer 27.
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0: Liebe Hörer, in den folgenden Minuten hören Sie ein Gespräch mit Zsuzsanna Mescher, der Geschäftsführerin von VUK, Verein für ungarndeutsche Kinder. Sie organisierte ein Kindercamp im Lenauhaus. Heidi Gerner führte das Gespräch.
1: Ich bin Zsuzsanna Mescher und bin jetzt seit fast 3 Jahren beim Verein für ungarndeutsche Kinder die Büroleiterin. Das heißt, alle administrativen Sachen erledige ich und ab und zu nehme ich auch an den Programmen teil, wie es auch jetzt ist in diesem Camp, das hier im Lenauhaus stattfindet in Fünfkirchen. Der Titel, das Thema ist Heilkräfte der Natur. Wir haben dieses Camp für Unterstufenkinder organisiert und wollen Ihnen zeigen, was es alles für Mittel, wirklich Heilkräfte in der Natur gibt und wie man die anwenden kann.
2: Heilkräfte ist schon ein spezifisches Thema. Wie ist diese Idee gekommen?
1: Also die ursprüngliche Idee stammt noch von Herrn Dertrong. Sie kann aber jetzt leider am Camp nicht teilnehmen. Sie hat mehrere Workshopleiter eingeladen und sie haben sich zu diesem Thema verschiedene Sachen ausgedacht. Also begonnen haben wir mit Marie 7 Heilkräuter. Die haben die Kinder kennengelernt, aber nicht nur so aufgezählt, sondern auch natürlich gerochen und Spiele damit gemacht. Das Heft aufgezeichnet, ihre Heilwirkungen ein bisschen kennengelernt. Am Dienstag ging es um Hygiene, wie es bei den Alten war, bei den Vorfahren und wie es heute ist, worauf sie achten sollen, Mundhygiene und so weiter. Als Beschäftigung haben sie kleine Seifen hergestellt mit Duftölen, Lavendelblüten zum Beispiel, also das war ganz interessant für sie. Am Mittwoch ist jetzt gesundes Essen, steht im Mittelpunkt. Mit den größeren Dritt- und Viertklässlern waren wir einkaufen auf dem Markt. Viel Gemüse und Obst haben wir mitgebracht. Die Jungs haben es ganz tatkräftig getragen, die schweren Körbe. Und am Nachmittag werden wir daraus verschiedene schöne Kreationen machen. Morgen haben wir einen Ausflug, da geht es nach Bogain in einen Lavendelanbau. Da werden wir uns direkt mit dem Lavendel ganz detailliert beschäftigen.
2: Das sind ja solche Programme, die vielleicht für einige Jugendliche ganz fremd sind. Wie haben Sie das bemerkt? Also zum Beispiel zum Markt gehen oder sowas. Wie haben das die Kinder erlebt? Was denken Sie?
1: Es war interessant, weil als wir gesagt haben, den Größeren, die sind ja in einem Raum geblieben, die Kleineren sind schon weggegangen zur Beschäftigung. Die Jungs haben erst gesagt, nein, wir wollen nicht, wir wollen hier bleiben. Und dann haben wir gesagt, okay, ihr könnt bleiben, aber dann gibt's Abwaschen, Aufwischen, also Hausarbeit. Und dann haben sie sich doch entschieden, dass sie doch mitkommen. Und als ich dann die Körbe verteilt habe, da waren sie die Ersten, die sich gemeldet haben. Und ich will es tragen. Und auch auf dem Rückweg, ja, die Gurken und das noch und die Zwiebeln und die Äpfel, alles soll noch rein. Und wir sind starke Männer und wir schaffen das. Und also sie waren ganz begeistert. Und wir haben auch gefragt, wie viele schon auch einmal in der Markthalle waren. Von den 11 Kindern waren 6 schon einmal da oder mindestens einmal da, so haben die Markthalle gekannt. Also ich denke, es war ein Erlebnis für sie. Wir haben auch an mehreren Ständen stehen geblieben, haben wir dies eingekauft, jenes eingekauft. Es gab an einem Stand zum Beispiel verschiedene Beeren, Himbeeren, Johannisbeeren, Blaubeeren, Stachelbeeren. Und dann konnte man, das war so schön, dann konnte man alles gleich zeigen. So sieht's aus. Ja, kosten konnten wir es nicht, gekauft haben wir es nicht, aber es war trotzdem interessant. Ich denke für sie, es war ein Erlebnis, also es war wirklich was Neues für sie.
2: Laufen diese Programme alle in der deutschen Sprache oder wird da immer wieder mal gewechselt oder wie sieht das aus?
1: Also mit den Größeren haben wir jetzt grundsätzlich als Ziel gesetzt, dass so viel Deutsch wie möglich. Ab und zu wechseln wir mal ins Ungarische, aber unsere Camps laufen wirklich zweisprachig.
2: Ist das schwierig, die Kinder dazu zu motivieren, die deutsche Sprache zu verwenden?
1: Ich denke, es hängt auch ein bisschen von der Familie ab, wie viel sie Sprache in der Familie verwenden, also in einer normalen Lebenssituation und nicht nur in der Sprachstunde in der Schule. Ich denke, das ist so eine Sache. Jemand hat einmal gesagt, Sprachen lernen und Spracherwerb, das ist kein Sprint, sondern ein Marathon. Das heißt, das muss man immer, immer wieder, immer erneut sich die Kraft nehmen, auch wenn es anstrengend ist, einfach das Deutsch bevorzugen und den Kindern zeigen, dass es wirklich wichtig ist, dass es interessant ist. Und wenn es natürlich an ganz konkrete Tätigkeiten gebunden ist, an ganz konkrete Objekte, wenn man sieht, dass das ist dort die Himbeere, dann merkt man es sich auch natürlich viel, viel besser und einfacher.
2: Es sind jetzt hier sehr viele Kinder. Ich kann gar nicht schätzen, wie viele jetzt ungefähr. Sind das solche Kinder, die aus derselben Schule kommen oder sind ja von überall, von der Umgebung Kinder dabei? Und ist das auch ein Ziel hier, dass sie sich kennenlernen und vielleicht neue Freundschaft anbinden?
1: Ja, also grundsätzlich hatten wir das Ziel, dass wir Kinder aus Peach einladen in diesen Camp. Aktuell haben wir 23 Teilnehmer. Wir haben es an mehrere Schulen, wo Deutsch unterrichtet wird, unsere Plakate und Aufrufungen und so weiter verschickt. Aktuell hat sich ein Mädchen aus Petschwa gemeldet, also beziehungsweise die Eltern haben sie angemeldet, weil sie hier arbeiten und sie können das so lösen, dass sie es am Vormittag bringen und am Nachmittag wieder nach Hause fahren. Aber die meisten ja, also die anderen kommen aus dem Koch-Valeria-Schulzentrum.
2: War es schwierig, Kinder zu finden oder so eine große Zahl von Kindern, dass sie da teilnehmen?
1: Nein, eigentlich dieser Camp ist ziemlich schnell voll geworden, also oder fast voll, kann man so sagen. Also wir haben mit maximal 25 Kindern geplant. Am Ende gibt es immer noch ein, zwei Absagen weil, aus diesen oder jenen Gründen, aber dieses Camp war ziemlich schnell voll.
2: Ja. Wird auch dann ein anderes Camp organisiert?
1: Natürlich, wir haben noch zwei andere Camps, auch diesen Sommer. Der eine wird in Toria Mitte Juli stattfinden. Und unser großes Sommercamp in Waschlut, das ist wird in der ersten Augustwoche mit 55 Kindern starten wir dort. Also das wird ein großes, das ist unser großes Camp.
2: Waschlut und Torian sind ja nicht hier in der Gegend. Wie ist das gekommen, dass in einer anderen Ortschaft oder in einem anderen Teil von des Landes diese Camps auch stattfinden?
1: Grundsätzlich sind wir ja der Verein für ungarndeutsche Kinder landesweit. Wir haben eine landesweite Tätigkeit und wir sind bemüht, dass wir an mehreren Orten aktiv sind und Programme gestalten. Wir haben auch mehrere Programme, also jetzt kulturelle Programme in der nicht solche Camps, die auch sowohl im Süden wie in der nördlichen Region stattfinden. Und bei den Camps machen wir es in der Regel so, dass es eins in fünf Kirchen stattfindet. Und den großen Sommercamp, den machen wir jetzt in den letzten Jahren so, dass einmal am Balatonufer, dass dort der Ort ist, und in Varus, in Waschlut und in Torian gibt es auch eine Ferienunterkunft von einer ungarndeutschen Landesselbstverwaltung, ist dort der Träger, und wir wollen sie bei der Ortswahl bevorzugen.
2: In diesen anderen zwei Camps wird da was Neues ausgedacht oder dasselbe Programm wie hier, oder kommt immer etwas Neues dazu, da muss man immer etwas Neues planen?
1: Der große Sommercamp, der hat ja eine lange, lange, lange, jahrzehntelange Tradition. Natürlich sind Baden und verschiedene Programme ein Bestandteil davon, aber es gibt immer was Neues, kommt dazu. Dieses Jahr ist die Thematik Farbenstoffe und Materialien, und aufgrund dessen werden ganz viele Beschäftigungen stattfinden. Und der Camp hier auch in fünf Kirchen. Vor zwei Jahren gab es ein Kochcamp. Also das Thema, das wechselt sich immer. Wir probieren das wirklich vielfältig zu gestalten. Und in Tordian auch. Also voriges Jahr gab es ein Öko-Camp in Bustavam. Dieses Jahr ist ungarndeutsches Lebensgefühl, ist der Titel davon. Und da gibt es dann auch ganz viele Workshops und Tätigkeiten, wo die Kinder wirklich die Kultur bzw. die Sitten und Traditionen der Ungarndeutschen auf eine kreative und interaktive Art kennenlernen können.
2: Ist das schwierig, immer etwas Neues auszudenken und immer neue Themen zu suchen?
1: Ja, es ist eine Herausforderung, das stimmt schon. Eine Herausforderung ist auch, die Kinder von heute anzusprechen. Das ist eine ganz andere Generation mit ganz anderen Interessen und Gewohnheiten und so weiter, als zum Beispiel die 20 oder 30 oder 40 Jahre älter sind. Wir haben dazu unsere Jugendleiter mit einbezogen, dass sie uns auch inspirieren. Also dieses Jahr in der Jugendleiterbildung in Waschlut war auch das eine Thema, dass was für Themen schlagen sie vor für einen Camp, und haben dazu dann auch verschiedene Sachen, also nicht nur die Thematik, sondern auch die Beschäftigungen, Workshops dazu ausgearbeitet oder auf jeden Fall so eine Skizze davon gemacht. Und dass solche Sachen können wir dann natürlich dann auch gut gebrauchen.
2: Können Sie vielleicht so ungefähr sagen, wie viele aktive Jugendleiter jetzt gibt bei VUK?
1: Also über 20.
2: Aus dem ganzen Land?
1: Aus dem ganzen Land, ja. Also wir sind auch immer daran interessiert, neue Jugendleiter zu gewinnen. Dieses Jahr waren sehr viele im Frühling, also sehr viele Neuankömmlinge dabei. Und wir hoffen, dass sie sich einfach an VUK binden, an VUK binden und wirklich dann aktiv mitmachen.
2: Ist das schwierig, sie zu erreichen?
1: Ja, zu erreichen würde ich nicht sagen, sondern ich glaube, dass was schwierig ist, dass es wenn sie bei uns als Jugendleiter mitarbeiten, dann ist eine Voraussetzung, ein bestimmter Grad von Verantwortungsgefühl. Und ich glaube, solche Jugendleiter zu finden, also solche Jugendliche zu finden, die diesem Grad entsprechen, ich glaube, das ist vielleicht eine Herausforderung. Die natürlich auch gern mit Kindern zusammenarbeiten. Also das ist schon etwas Spezifisches, denke ich, im Leben. Also manche drehen eher einen Film oder machen eine Webseite oder irgendetwas. Natürlich können sie auch vielfältig den Verein unterstützen mit ihrer Tätigkeit. Aber direkt so mit Kindern zusammen sein, das ist schon eine extra Arbeit, denke ich. Eine extra Spalte im Leben. Ja, aber wir bemühen uns und das, ich denke, wo ein Wille ist, auch ein Weg. Also ich kann jetzt sagen, dass wir wirklich Erfolg damit haben.
2: Auch in diesem Camp sind Jugendleiter beteiligt. Was für Aufgaben müssen Sie hier übernehmen oder was für Aufgaben machen Sie hier?
1: Also Sie sind eigentlich in die Programme absolut involviert. Also Sie sind dabei, Sie helfen den Kindern, beziehungsweise alles, was vom Organisatorischen her, also Sachen vorbereiten oder etwas, einfach nur dabei sein. Die Workshopleiter zu unterstützen. Ja, und es gibt sehr viele Kleinigkeiten, die zu tun sind. Einfach Sachen auszupacken oder zu verteilen oder etwas, wir im Lena-Haus sind wir jetzt hier in drei Stöcken hier ein bisschen verteilt. Einfach etwas von oben nach unten zu tragen oder von unten nach oben. Also viele kleine Aufgaben, denke ich. Also sie sind den ganzen Tag aktiv, das muss ich schon sagen.
2: Wenn Sie so kurz vielleicht in einem Satz zusammenfassen müssten, was das Ziel von VUK ist, was würden Sie sagen?
1: Ich glaube, dass, wenn es wirklich ganz, ganz kurz gefasst werden soll, dass Sprache und Identität der Ungarndeutschen auf eine kreative und anspruchsvolle und interaktive Art den Kindern weiterzugeben, zu zeigen, dass Tradition und Bräuche und auch die Identität nicht etwas Altes, Uninteressantes ist, sondern dass es ein lebendiges Erlebnis für sie wird. Und wir haben auch die Erfahrung gemacht, dass diese Ziele öfters erreicht werden, also bei unserem Wettbewerb, auch aus den Camps, dass es wirklich ein lebendiges Erlebnis für sie ist. Ich denke, das ist ein sehr gutes Camp hier, auch von der Thematik hier. Auch die Workshopleiter sind sehr aktiv und absolut kreativ mit den Kindern und sie genießen es auch. Ich würde mich freuen, wenn noch mehrere Schulen daran beteiligt wären. Das ist vielleicht noch ein so nächstes Ziel. Aber ansonsten bin ich zufrieden und wir warten ja noch auf die zwei anderen Camps stehen ja noch vor uns. Also da sind wir noch ganz gespannt.
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0: Liebe Hörer, Albin Lukács, unser Korrespondent aus Budapest, fasst in den folgenden Minuten die Donauraumstrategie zusammen.
1: Die Donauraumstrategie oder Donaustrategie wurde im Juni 2009 als makroregionale Strategie der Europäischen Union für den Donauraum ins Leben gerufen und wird seit Juni 2011 umgesetzt. Symbolisch steht die Donau heute für ein Europa ohne Grenzen, in dem die europäischen Staaten intensiv kooperieren und die Chancen des gemeinsamen Wirtschaftsraums so gut wie möglich nutzen. Die Zusammenarbeit entlang der Donau hat die Region vorangebracht und zum Wohlstand Europas beigetragen. Damit diese Strategie weiterhin mit Leben erfüllt wird, haben das Anton-Josef-Wissenszentrum und die Hans-Seidel-Stiftung zu einer Konferenz vor gut 10 Jahren nach Raab-Jür eingeladen. Die Tagung bot Experten eine Plattform, über die Möglichkeiten der Donauraumstrategie für Mittel- und Osteuropa zu diskutieren, neue Impulse für eine intensive Zusammenarbeit in der Region zu geben. Im Mittelpunkt des Expertenaustausches standen Themen wie Umwelt- und Wasserschutz sowie Wissenschaft und Forschung. Die Donau ist eine Brücke. Wir wollen eine Brücke sein zwischen Menschen, Sprachen und verschiedenen Generationen. Mit diesen Worten eröffnete der damalige Rektor der Széchenyi-Istvánuniversität in Raab-Győr, Péter Földessy, die Konferenz. Diese Brückenfunktion der Donau spielt eine bedeutende Rolle bei der Einbeziehung von Nicht-EU-Staaten in die Maßnahmen der Strategie. Gábor Jenner ist der vertretende nationale Koordinator im ungarischen Außenministerium, hob die professionelle Kooperation mit Serbien und der Ukraine, der zwei Nachbarstaaten von Ungarn, beim Schutz vor Hochwasser hervor, wie gesagt, vor 10 Jahren. Die Kommunikation mit diesen Staaten sei ein Beweis dafür, dass die Donau sinnbildlich für die Erweiterung der Europäischen Union stehe. Ein noch intensiverer Informationsaustausch und eine noch bessere Zusammenarbeit in der Donauregion seien unentbehrlich. Die Donaustrategie bietet dafür eine hervorragende Plattform. Die Vorteile dieser Strategie liegen klar auf der Hand, betonte Silvia Davidou, nationale Koordinatorin im rumänischen Auswärtigen Amt. Sie sei ein flexibles, kein starres Instrument. Damit wäre es möglich, maßgeschneiderte Lösungen für die Donauregion zu finden und Entscheidungsträger aus den Mitgliedstaaten sowie der Europäischen Kommission jederzeit einzubeziehen. Ein weiterer Vorteil liege darin, dass die Strategie das Umweltbewusstsein der Donauraum-Einwohner gestärkt habe. Unter dem Dach der Donaustrategie könnten die beteiligten Akteure ihre bestehende Kooperation weiter intensivieren und neue Projekte auf den Weg bringen, erklärte Choduba, Experte des slowakischen Bildungsministeriums. Ein Beispiel dafür stelle das neue slowakische berufliche Bildungsprojekt dar, welches nach deutschem und österreichischem Vorbild ins Leben gerufen worden sei. Die Philosophie des Projekts basiere zwar auf Kernelementen des slowakischen Schulsystems, aber die Implementierung wäre ohne die deutschen und österreichischen Erfahrungen im Bereich der dualen Ausbildung nicht durchzusetzen. Die Donau steht auch für das Europa der Region, das sich über die nationalen Grenzen hinweg austauscht. Professor Henrik Hansen, Vizerektor der András-Universität Budapest, erklärte dazu, der zunehmende Populismus und Skeptizismus in Europa zeige, dass wir mehr Übersetzer für unsere Region brauchten, welche die politische Kultur und den historischen Kontext der Staaten deutlich machen könnten. Eine Bilanz über das Projekt Donauraumstrategie zu ziehen und vor allem einen Ausblick auf die Zukunft der Strategie zu geben, sei wichtig. Darüber waren sich die Konferenzteilnehmer einig. Besonders wenn es um die deutschen Bundesländer Baden-Württemberg und Bayern gehe, so Martin Kassler, Regionalleiter der Hans-Seidel-Stiftung für Ungarn, Tschechien und Slowakei, wie gesagt, vor 10 Jahren war er hier der Chef, und müssten die ökonomischen und verkehrspolitischen Vorteile eines zusammenhängenden Donauraumes fokussiert werden. Diesen Raum zu erhalten und nutzen bleibe eine Aufgabe für die Zukunft. Die EU-Strategie für den Donauraum vernetzt seit 2011 14 Staaten. Ungarn nimmt als zentrales Transit- und Anrainerland eine Schlüsselposition ein. Ziel ist es, die Region entlang der Donau durch grenzüberschreitende Projekte ökologisch, wirtschaftlich und kulturell nachhaltig zu entwickeln. Die Kooperation basiert

Umsetzung erfolgt in sogenannten Prioritätsbereichen, in denen Ungarn oftmals aktiv als Koordinator oder Partner mitwirkt, um EU-Fördergelder für Regionalinfrastruktur und Umweltprojekte zu sichern. Und zum Schluss noch über eine wichtige Veranstaltung, die in Ulm vor kurzem durchgeführt wurde. Vertreterinnen und Vertreter aus Politik und Wirtschaft aus dem gesamten Donauraum haben sich am 3. Juli 2026 in Ulm getroffen, um über die Digitalisierung, künstliche Intelligenz, Cybersicherheit in Unternehmen zu diskutieren. Ziel der Veranstaltung war es, die transnationale Zusammenarbeit zu stärken und neue Impulse für kleine und neue Mittelunternehmen zu schaffen. Die Veranstaltung fand im Rahmen der EU-Donauraum-Strategie statt und wurde vom Ministerium für Wirtschaft, Handwerk und Tourismus Baden-Württemberg in Kooperation mit der Industrie- und Handelskammer Ulm, dem Donaubüro Ulm, Neu-Ulm und mit dem Enterprise Europe durchgeführt. Die Digitalisierung ist der Schlüssel zu unserer zukünftigen Wettbewerbsfähigkeit. Um hier erfolgreich zu sein, müssen wir uns in Europa noch stärker vernetzen. Nur gemeinsam kann es gelingen, KI-Systeme nach unseren europäischen Werten zu entwickeln und unsere digitale Souveränität zu stärken, sagte Staatssekretär Dörflinger vom Ministerium für Wirtschaft, Handwerk und Tourismus Baden-Württemberg in seiner Eröffnungsrede. Kooperation als Standortvorteil. Baden-Württemberg zählt zu den treibenden Kräften der EU-Donauraum-Strategie. Gemeinsam mit Partnern aus den 14 Donauländern setzt das Land auf Vernetzung, Innovation und nachhaltiges Wachstum, um die Wettbewerbsfähigkeit der Unternehmen im Donauraum zu stärken. Die Zusammenarbeit trägt dabei nicht nur zur wirtschaftlichen Entwicklung bei, sie stärkt auch den Austausch und die Stabilität in Mittel- und Südosteuropa. Baden-Württemberg setzt deshalb auf langfristige Partnerschaften und konkrete Projekte, die Unternehmen, Forschungseinrichtungen und öffentliche Institutionen miteinander verbinden. Die Veranstaltung ist bereits die 5. Ausgabe der Reihe »Der Donauraum in der zweiten Wende«. Während zu Beginn vor allem die politischen und wirtschaftlichen Umbrüche in Europa im Fokus standen, richtet sich der Blick heute verstärkt auf die digitale Transformation. Gerade in herausfordernden Zeiten zeigt sich, wie wichtig Innovationsfähigkeit und Zusammenarbeit sind. Zu den Gästen zählten politische Entscheidungsträgerinnen und Träger, Experten und Expertinnen aus Bayern, Bulgarien, Kroatien, Moldau, Rumänien, Serbien, der Slowakei, Slowenien, Tschechien, Ungarn und der Ukraine. Baden-Württemberg vernetzt die Donauregion. Eine besondere Rolle nimmt Baden-Württemberg bei der wirtschaftlichen Zusammenarbeit im Donauraum ein. Seit 15 Jahren koordiniert das Ministerium für Wirtschaft, Handwerk und Tourismus gemeinsam mit dem kroatischen Wirtschaftsministerium die wirtschaftliche Zusammenarbeit der 14 Donauraumländer. Wie grenzüberschreitende Zusammenarbeit konkrete Lösungen für gemeinsame Herausforderungen hervorbringen kann, zeigen die Projekte des Interreg-Donauraumprogramms. Bei einem begleitenden Vernetzungstreffen präsentieren Projektpartner aus Baden-Württemberg und Bayern die Erfahrungen aus der Praxis. Hochschulen, Unternehmen und Kommunen verdeutlichen dabei, wie der transnationale Austausch Innovationen beschleunigt und neue Impulse für die wirtschaftliche Entwicklung im Donauraum setzt. Politische Entscheidungsträger trafen auf junge Europäer. Im Rahmen der Veranstaltung fand auch ein Gespräch der beiden Wirtschaftsstaatssekretäre aus Baden-Württemberg und Kroatien mit Mitgliedern des Internationalen Donau-Jugendrats aus Rumänien, der Republik Moldau und Ungarn statt. Im Mittelpunkt des Austausches standen Fragen zur Digitalisierung und KI in Europa, die Wettbewerbsfähigkeit von Unternehmen, die Erwartungen der jungen Generation und die Zukunft der Zusammenarbeit in der Donauregion. Die Donauländer sind wichtige Handelspartner Baden-Württembergs. Das Bundesland hat im Jahr 2025 Waren im Wert von 33 Milliarden Euro in die Donauländer exportiert und Waren im Wert von 42,5 Milliarden Euro aus den Donauländern importiert. Albin Lukács, Budapest für Treffpunkt am Vormittag.

0: Die Donau bleibt unser Thema, liebe Hörer. In der vergangenen Woche fand in Ulm das Donaufest statt, wo es auch um die Donauschwaben ging. Sabine Gellert, die Weminder Wurzeln hat, organisierte beim Fest mehrere Veranstaltungen, unter anderem eine Frauenkonferenz und eine Demokratiekonferenz und lud auch das Theaterstück Bündeltanz nach Ulm ein.
1: Das Theaterstück jetzt gerade, Bündeltanz, hat mich wirklich sehr berührt. Ja, ich habe auch gehofft, dass Sie mal nach Deutschland kommen und hier das Theaterstück zeigen. Aber das Programm war so vielfältig. Wir waren im Themenzelt vertreten mit der New Connects, mit unserem Magazin und haben auch Aktivitäten vorgestellt mit dem DYON. Das soll ein Donau-Jugendnetzwerk werden. Und Stadtführungen auf den Spuren der Donauschwaben haben wir gemacht. Also das waren jetzt meine persönlichen Highlights. Konzerte und so viel wird geboten. Man kann jedes Tag etwas anderes besuchen.
0: Es waren ja Frauenkonferenz und Demokratie und alles Mögliche im Mittelpunkt dieser letzten 10 Tage. Ist da die Donau wirklich eine Verbindung auch heute noch für all die Themen und für all die Menschen?
1: Ich denke, das wird schon erkannt hier beim Donaufest, dass die Donau ein verbindendes Element ist und von West nach Ost uns verbindet. Und ja, die Kultur ist einfach auch etwas, was uns gemeinsam zusammenbringt.
0: Ist das etwas, was man auch den Jugendlichen heute zeigen möchte? Also diese verbindende Donau?
1: Ja, für die Jugendlichen muss man sich eben schon ein bisschen was überlegen, wie man sie auch mitnehmen kann. Wir haben ein Medien-Jugendcamp gemacht und mit Jugendlichen fotografiert und solche Dinge gemacht oder uns auch mit in dem Frauenkonferenz mit Fake News beschäftigt. Und solche Themen muss man eben für junge Leute dann auch aufgreifen.
0: Glauben Sie, ist es überhaupt ein Ziel, verbindende Elemente zu suchen, also Gemeinsamkeiten auch zu suchen? Ist das so ein Wunsch der Menschen heutzutage?
1: Ich glaube, man findet die von alleine, die verbindenden Elemente. Man muss sie eigentlich gar nicht suchen. Wenn man aufmerksam schaut und zuhört den Menschen, dann stößt man auf Dinge und freut sich, ja, das kenne ich auch oder das hat meine Oma gesagt oder gemacht. Und es ist ganz automatisch, dass man dann irgendwie aus der Region Verbindendes findet.
0: Inwieweit muss man das Wort Donauschwaben hierzulande erklären?
1: Ja, ich glaube, viele wissen tatsächlich nicht mehr, wer die Donauschwaben sind. Das habe ich jetzt festgestellt. Das war, glaube ich, vor 20, 30 Jahren noch anders. Und deswegen finde ich es eine gute Idee, wenn wir diese Führungen machen zu dem Thema Donauschwaben. Und auch das Donauschwäbische Zentralmuseum hat ja seine Ausstellung erneuert, um auch noch junge Familien mehr ins Museum zu bekommen und für das Thema auch zu interessieren. Also dafür überlegen wir uns schon neue Formate.
0: Ist das Donaufest auch ein Ort, wo man sich da präsentieren kann, auch als Donauschwabe?
1: Ja, es gibt diese Themenzelte, für die kann man sich anmelden und bewerben beim Donaubüro und kann dort ein bestimmtes Thema vorstellen, eine Stadt, eine Region oder auch andere kulturelle Einrichtungen.
0: Sie haben ja immer Ziele, immer Pläne. Was ist der nächste Schritt für Sie jetzt nach dem Abschluss dieser riesigen Veranstaltung?
1: Also ich glaube, wir müssen es erst noch ein bisschen setzen lassen, aber wir würden schon gerne noch gemeinsam weitermachen, auch mit Katharina Eismann, mit der Autorin und vielleicht auch mit der Frauenkonferenz, mit der Donauschwäbischen. Da habe ich schon Hoffnung, dass wir dieses Thema weiter in Zukunft vorantreiben.
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0: Das Stück Bündeltanz mit dem Ensemble Oberon feierte großen Erfolg in Ulm. Ildikó Frank und die Truppe durfte beim Donaufest die Zuschauer unterhalten. Bündeltanz in Ulm, ganz in deutscher Sprache. Ist das jetzt das erste Mal gewesen?
1: Nein, wir haben das schon zweimal auf Deutsch gespielt. Zwar mit einer anderen Besetzung am Anfang. Das war vor, wenn ich mich nicht irre, vor anderthalb Jahren im Lenauhaus. Aber das war nur eine einmalige Geschichte. Aber vor dieser Vorstellung haben wir ein bisschen so üben wollen und wir haben auch in Ofalu gespielt.
0: Wie ist das gewesen? Wie haben Sie sich gefühlt auf der Bühne? Also ich muss sagen, im Publikum haben alle geheult.
1: Das ist gut, das ist das irgendwie auch ein Teil des Zwecks der Aufführung, dass man uns so mit uns mitgeht und mit dieser Geschichte mitgeht und empfindet. Wir haben uns gut gefühlt. Also wir hatten, also Teil des Ensembles ist nicht daran gewöhnt, ein größerer Teil ist nicht daran gewöhnt, auf Deutsch zu spielen. Also da war schon große Aufregung, aber wir hatten das die ganze Zeit das Gefühl, dass das Publikum mit uns kommt und dass wir halt anwesend sind und das ist gut ankommt. Und ja, wir haben uns gut gefühlt.
0: Und passt das zum Stück besser oder ist es doch was anderes, jetzt das auf Ungarisch zu spielen in ungarndeutschen Dörfern?
1: Das ist schon was anderes. Es ist natürlich dieselbe Geschichte, dieselben Schauspieler, aber es ist doch was anderes, in einer anderen Sprache zu spielen und für ein anderes Publikum schon ganz und anders, ja.
0: Ich hatte das Gefühl, das Stück ist gereift. Kann man das sagen, dass es in diesen Jahren so ein bisschen, ja, gereift ist einfach?
1: Ja, finde ich. Also wäre auch schlecht gewesen, wenn es das nicht getan hätte, weil wir spielen es ja seit 5 Jahren. Ja, es hat die Zeit gehabt, um zu reifen.
0: Hat man auch das Gefühl, das müsste man vielleicht fortsetzen? Oder gibt es da solche Pläne vielleicht?
1: Es gibt, ich sage das jetzt leise, weil das ist immer eine Geldfrage, ob man Geld für größere Projekte oder Subventionen kriegen kann. Aber wir hoffen sehr stark darauf, dass wir das irgendwie in irgendeiner Form mit einem anderen Teil der ungarndeutschen Geschichte irgendwie fortsetzen können.
0: Traumabewältigung ist ja heutzutage ein Stichwort gewesen. Also, dass man sagt, es gibt Trauma, die man wirklich aufarbeiten muss. Sorgt dieses Stück dafür oder kommen dadurch diese Traumas eher hervor oder wie spürt man das?
1: Ich glaube, es ist immer gut, wenn man über irgendetwas spricht. Das ist schon der erste Schritt. Ob damit das ganze Trauma aufgearbeitet wird, daran zweifle ich. Aber schon der erste Schritt ist damit gemacht. So ein bisschen Material zum Denken ist dem Publikum gegeben.
0: Da gibt es ja mehrere Generationen im Stück. Merkt man da auch den unterschiedlichen Kontakt zum Stück? Also, dass die ganz Jungen und die ganz Alten ein bisschen ganz anders dazu stehen oder bespricht man das?
1: Eigentlich haben während der Probezeit, also natürlich ganz am Anfang, wo wir angefangen haben zu proben, waren diese Meinungen oder Zugang zum Thema anders von den anderen Akteuren her, aber während der Probezeit hat es gereift und wir wollen eigentlich dieselbe Geschichte erzählen und dadurch ist, wir empfinden das jetzt gleich.
0: Ulm und die Ulmer Schachtel hat ja eine besondere Bedeutung für die Ungarndeutschen. Sie waren ja heute auch da an der Donau. Hatten Sie auch das Gefühl, dass es irgendwie so ein Kreis und der Kreis schließt sich so ein bisschen?
1: Auf jeden Fall. Wir auch am Donauschwabenufer haben wir ein Ensemblefoto gemacht und natürlich hat man das Gefühl, dass es irgendwie richtig ist, dass wir hier auftreten dürfen.
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0: Eine Hitliste folgt nun, liebe Hörer. Heidi Gerner ist die Redakteurin.
1: Liebe Hörer, wie gewohnt vergeht auch diese Woche nicht ohne eine Hitliste. Diesmal kommen die Top 5 Lieder von Wolfgang Petri. Also bleiben Sie dran, ich wünsche Ihnen zu unserer Hitliste beste Unterhaltung. Wahnsinn ist wahrscheinlich Wolfgang Petris bekanntester Song. Das Lied erschien Anfang der 1980er Jahre und entwickelte sich später zu einem echten Kult-Hit. Besonders berühmt wurde die Zeile Hölle, Hölle, Hölle, bei der das Publikum laut mitsingt. Inhaltlich geht es um eine leidenschaftliche und komplizierte Liebe. Der Song steht bis heute für angelassene Stimmung und gehört zu den größten Klassikern des deutschen Schlagers.

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Dieses Lied zählt zu Petris erfolgreichsten Titeln der 1990er Jahre. Der Song beschreibt die Höhen und Tiefen einer Beziehung, vom Verlieben bis zum Verzeihen. Durch den einfachen, eingängigen Refrain wurde das Lied schnell ein Publikumsliebling. Es wird oft auf Partys gespielt, weil viele Menschen den Text mitsingen können und sich mit den Gefühlen im Lied identifizieren.

Der Himmel brennt zeigt die emotionale Seite von Wolfgang Petri. Das Lied handelt von Sehnsucht, Liebe und Schmerz. Die kraftvolle Melodie und der gefühlvolle Gesang machen den Song besonders intensiv. Viele Fans schätzen das Lied, weil es nicht nur Partystimmung vermittelt, sondern auch starke Emotionen ausdrückt.

Weiß der Geier. Mit Weiß der Geier schuf Wolfgang Petri einen typischen Mitsing-Hit. Das Lied hat einen schnellen Rhythmus und einen humorvollen Text, der sofort im Ohr bleibt. Der Ausdruck Weiß der Geier steht dabei für Unsicherheit oder Verwunderung. Der Song wurde besonders auf Schlagerpartys beliebt und sorgt bis heute für gute Stimmung.

Du bist ein Wunder ist eine romantische Ballade über Liebe und Bewunderung für einen besonderen Menschen. Das Lied zeigt Wolfgang Petri von seiner gefühlvollen Seite und wurde zu einem seiner größten Erfolge. Durch die emotionale Botschaft und die eingängige Melodie zählt der Song bis heute zu den beliebtesten Liebesliedern im deutschen Schlager.

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1: Es folgen die Meldungen aus dem ungarn-deutschen Bereich am 18. Juli, gesprochen von Melita Hengel. Eine neue Episode des Podcasts der EDU mit dem Titel »Wo steht die ungarn-deutsche Kultur heute?« ist online. Kultur ist ein weiter Begriff, sie kann weit aufgefasst alles menschlich Gemachte beinhalten. Im Falle einer Minderheit wird Kultur sehr oft auf die Tradition reduziert. Zeitgenössische Kultur, auch im Falle der Ungarn-Deutschen, ist jedoch viel bunter und vielfältiger. Wo stehen wir jetzt? Was beschreibt unsere Kultur am besten? Darüber diskutieren Kotolin Lotz, Direktorin der Deutschen Bühne Ungarn in Szekszárd, Angelika Erdély-Pfisterer, Direktorin des Ungarn-Deutschen Kultur- und Informationszentrums und Bibliothek und Professor Josef Thielmann, Philosoph und Essayist mit der Moderatorin Dr. Judith Klein. Der Podcast erscheint monatlich auf dem YouTube-Kanal der EDU sowie auf den beliebtesten Podcast-Plattformen wie Spotify und Apple Podcasts. Viel Spaß beim Zuhören. Die Doppelausstellung des Fotografen Károly Csorba kann nach vorheriger Anmeldung unter info@zentrum.hu bis Ende Sommer im Otto Heineck Saal des Hauses der Ungarn-Deutschen in der Lendvai Straße 22 in Budapest besichtigt werden. Die Besucher haben dabei die Möglichkeit, nicht nur die besondere fotografische Welt von Károly Csorba kennenzulernen, sondern auch jene kulturellen und gemeinschaftlichen Werte zu entdecken, die sein künstlerisches Schaffen inspirieren. Alle Kunstliebhaber werden herzlich erwartet. Die Deutsche Bühne Ungarn sucht einen neuen Mitarbeiter für die Stelle Regieassistent bzw. Inspizient ab dem 17. August. Weitere Informationen unter www.dbu.hu. Beiträge mit sehr guten Originalfotos in hoher Auflösung über die Tätigkeit der Selbstverwaltungen, Vereine, Bildungsinstitutionen und Kulturgruppen zu Vergangenheit, Gegenwart und Zukunft, Jugendarbeit und kirchlichem Leben der Ungarn-Deutschen, Geschichten in der Mundart und Hochsprache werden für das Jahrbuch der Ungarn-Deutschen, den deutschen Kalender 2027 erwartet. Senden Sie bitte den Beitrag per E-Mail im DocX-Format bzw. die Fotos einzeln im JPG-Format an neuezeitung@t-online.hu. Geben Sie bitte im Vermerk der E-Mail DK2027 an. Einsendetermin ist der 3. August. Die nächste deutsche Messe in Fünfkirchen findet am 19. Juli um 16 Uhr im Dom von Fünfkirchen statt. Alle Gläubigen werden herzlich erwartet. Die Fünfkirchner Deutsche Selbstverwaltung und der Linau-Verein organisieren auch in diesem Sommer die Platzkonzerte in Fünfkirchen. Das nächste Konzert findet am 19. Juli ab 18 Uhr im Hof vom Linau-Haus in der Munkácsi Straße 8 in Fünfkirchen statt. Für beste Stimmung sorgt die Schnapskapelle aus Fünfkirchen. Alle Blasmusikliebhaber sind herzlich willkommen. In Mohács wird es an diesem Wochenende zwischen dem 17. und 19. Juli wieder genussvoll und musikalisch. Das Donauländische Fischfestival bietet Ihnen auch heuer frisch zubereitete Fischspezialitäten, ein buntes Kulturprogramm, einen Kochwettbewerb am Samstag und einen großen Trachtenumzug am Sonntag. Daneben erwarten auch Kinderprogramme, ein Handwerksmarkt und Abendkonzerte die Interessenten. 3 Tage Genuss, Kultur und Unterhaltung, also im Juli im Herzen von Mohács. Das ausführliche Festivalprogramm finden Sie auf Facebook. Alle werden auch in diesem Jahr herzlich erwartet. Junge Schreibtalente, aufgepasst! Der Europäische Literaturwettbewerb 2027 lädt Kinder und Jugendliche aus ganz Europa zur Teilnahme ein. Mitmachen können alle, die zwischen dem 1. September 2008 und dem 15. Oktober 2018 geboren wurden und ihre Texte in deutscher Sprache verfassen. Der Wettbewerb wird in 2 Altersgruppen ausgeschrieben. Für 8- bis 13-Jährige sowie für für 14- bis 18-Jährige. Das diesjährige Motto lautet Finden. Unter diesem Titel sind die Teilnehmerinnen und Teilnehmer eingeladen, ihrer Fantasie freien Lauf zu lassen und eigene literarische Werke einzureichen. Einsendeschluss ist der 15. Oktober. Maßgeblich sind der Eingang der E-Mail bzw. der Poststempel. Wer gerne schreibt und seine Kreativität zeigen möchte, hat jetzt die Gelegenheit, beim Europäischen Literaturwettbewerb 2027 mitzumachen. Alle weiteren Infos in der Neuen Zeitung Nummer 27.
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0: Liebe Hörer, das war schon Treffpunkt am Vormittag für heute. Ich wünsche Ihnen einen wunderbaren Samstag, auch im Namen des Technikers Laszlo Strasser. Alles Gute wünscht Ihnen am Mikrofon Christina Arnold. Bis zum nächsten Mal.
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